Familiennamen. Sie sollen auf Gräber geschrieben stehen. Gib uns unsere Köpfe zurück, unsere Gesichter und unsere Tätowierungen. Und vergib uns nichts, auch wenn du es wolltest, weil auch wir nicht vergeben unseren Schuldigen. Aber führe uns nicht zum Verhör, in die Folterkammer, im Keller. Lege uns nicht in die vom Fremden ausgestampfte Erde, in die Finsternis der Geschichte, in Vergessenheit.

und der schwere Dunst über dem Grab, in dem Vater und Sohn gemeinsam verscharrt wurden. Heute und jederzeit und in aller